Ah, und dann bleibt der Domecourt doch hängen. Heidenheim kann sich befreien, kommt aber aus der eigenen Hälfte zunächst nicht raus. Aber jetzt zieht sich auch unsere Mannschaft ein wenig zurück. Heidenheim kann den Ball mit Dorsch in Richtung Mittellinie schleppen und sogar bei uns in die Hälfte hineinkommen. Dann sind wir präsent. Ja, und dann jagen wir den Ball mit Amiri. Klasse gemacht, Nadim Amiri. Müsste sogar einen Einwurf geben, ja. Der Pass kam von den Heidenheimern. Amiri wäre dann nicht mehr dran. Jetzt kriegen wir da nochmal die Hackensituation von Geraldo Becker eingespielt. Der den Ball da eben elegant im Spiel gehalten hatte. Hälfte der ersten Hälfte ist rum. 1-0 die Führung für unsere Mannschaft. Und jetzt nochmal ein Angriff der Heidenheimer. Achtung, Dingschi! Batz muss runter abtauchen. Ich glaube, der war sogar noch dran mit der Pranke. Erste Ecke Heidenheim. Und ihr hört es im Hintergrund. Das hören und sehen die Heidenheimer gerne. Offensivbemühungen ihrer Mannschaft. Ah, der Bazzi musste den noch um den Pfosten lenken, sonst wird er eingeschlagen im unteren Eck. Ecke Heidenheim. Auch die haben ein kleines Grüppchen da im 16er formiert. Ja, kommt einer zu Boden. Im Bene, nee, kein Foul. Ball ist auf der anderen Seite im Seitenaus gelandet. Sollte einen Wurf für unsere Mannschaft geben. In der Tat. Da nochmal drauf. Viel Gerangel, viel Getümmel. Zwei Heidenheimer gehen da zu Boden. Aber der zweite jedenfalls wird vom eigenen Mann umgerempelt. Der erste beschwerte sich etwas lautstärker. Aber ohne Erfolg. So, Spiel auf wieder. Heidenheim, nächster Angriff. Aber wir haben genügend Leute um den Ball und holen uns dann noch die Kugel. Relativ problemlos. Heidenheim versucht das Gegenpressing. Direkt dann die Ballrückeroberung, aber gut gespielt. Mit Amiri und im Vene geht es rein über die linke Seite. In die Heidenheimer Hälfte ans Heidenheimer. Hans Heidenheimer eingemachte quasi an den 16er. Ja, wird ein bisschen rumgespielt jetzt. Nebel Richtung Grundlinie wird abgelaufen. Gibt Abstoß. So. Hälfte ist schon rum, haben wir gesagt. Der ersten Hälfte, 25 Minuten sind gespielt und zwar exakt jetzt. 1-0 weiter in die Führung durch Philipp Tietz erzielt. Minute 6. Geraldo Becker hat den Ball jetzt nochmal in der Heidenheimer Hälfte festmachen können. Wittmer läuft mit. In der Zentrale auch Kai Schusano. Der hat aber ein bisschen Gegnerdruck, deswegen geht es nochmal hinten rum. Porsch, Wittmer, jetzt wieder Mittelfeld angekommen. Aber, ja, gute Laufwege mit gutem Passspiel ermöglichen einen schnellen Gegenangriff. Geraldo Becker, 20 Meter, 16 Meter, Becker abgeschlossen, aber auch ohne Probleme von Frank Feller. Am Ende neutralisiert diesen Torabschluss. Jetzt vielleicht mal ein schneller Gegenangriff der Gastgeber über die rechte Seite. Bis an den 16er schon sind sie schon gekommen. Dann ist aber auch wieder einer der unsrigen, und zwar Silvan Wittmann in diesem Falle auf Position. Gut gelöst hinten die defensive Aufgabe. Und mit dem Vene geht die offensive Aufgabe gleich weiter. Linke Seite mit Amiri, rein in die Heidenheimer Hälfte. Ja, ganz rechts ist Nebel. Aber auch da Tempo wieder rausgenommen. Heidenheim kriegt auch alle Spieler hinter den Ball. Jetzt wieder alles an Feldspielern in der Hälfte der Gastgeber. Nebel mit Kai Schusano halb rechts. Ja, kein guter Ball vom Japaner diesmal.

Putulski etwas übermotiviert. Rennt Ibrahimovic um.

Halbe Stunde ist auch gleich geschafft. Dann sind es nur noch wenige Minuten in dieser Saison, die übrig bleiben. Nächster Versuch. Da hätten wir bei uns in die Hälfte reinzukommen und sich da auch ein bisschen zu etablieren. Aber wieder ist Mwene zur Stelle. Diesmal wird er umgerannt von Ibrahimovic. Und Robert Hartmann. Die Schiri hat es bislang im Griff. 0:0 übrigens noch auf Pauli. Im direkten Duell mit Wolfsburg und eben hier Heidenheim. Im Fernduell dann. Geht es ja noch um den Relegationsplatz. Und den hätte Stand jetzt Wolfsburg inne. Pauli und Heidenheim demnach abgestiegen. Heidenheim als Tabellenletzter. Wenn es denn so bliebe. Pauli braucht mindestens mal ein Türchen. Die müssen gewinnen. Und dann werden sie auf jeden Fall weiter. Wenn es denn hier bei dem 0-1 bleiben sollte. Aber Heidenheim arbeitet dran mit Dingschi. Linke Seite, aber auch alles voll. Ein bisschen Verzweiflung mit dabei von Ehren Dingschi. Wo soll er hinspielen? Einwurf Heidenheim. Arbeiten sich ein bisschen nach vorne. Posch ist allerdings da. Sehr präsent. Achtung, aber trotzdem kommen sie durch. Heidenheim ab. Oh, Latte! Nachschussmöglichkeit! Abgeblockt, Mwene! Oh, da steht auch noch das Pech im Weg. Für den FC Heidenheim. Stark durchgespielt. Und auch stark abgeschlossen. Volle Wucht auch da. Lattenknutscher. Wie schon von Philipp Tietz. 10 Minuten vorher. So, Dorsch mit dem nächsten Ball in den 16er. Den hat der Batzi aber sicher. Größte Möglichkeit für Heidenheim auszugleichen. Posch etwas unsicher. Und dann kommen sie durch. Den Ball stark reingelegt. Und ich glaube, am Ende war es der Pieringer, der die Latte küsst. Also sein Ball. Und er küsst am Ende noch den Pfosten, weil er da auch noch ein bisschen gegenklatscht. Nachschussmöglichkeit. Mwenes Hintern verhinderte da Schlimmeres. Uiuiui. Also Heidenheim ist noch irgendwie am Leben. Halbe Stunde rum. Ja, im Mittelfeld, aber auch gute Arbeit von Paul Nebel, der über alles. Dominik Kohr, guter Ball in die Spitze für Philipp Tietz, Becker, Ballverlust. Ja, macht mir manchmal ein Schlenkerchen zu viel, der Geraldo Becker. Gerade wenn er sich auf die Außenbahnen rausschiebt, um da ein bisschen offensiv Druck zu erzielen. Aber ist natürlich, sein Spiel gehört dazu. Ein paar Schnörkel rein. Hat ja auch schon funktioniert. Geraldo Becker, um Gottes Willen. Heilfroh, dass der auch verlängert hat. Alles zwar etwas jenseits der 30er-Grenze, was das Alter angeht, aber dafür gute und viele Erfahrungspunkte. Oh, viel Pass Posch. Kurve will bereinigen. Kein Abseits. Pieringer im 16er, doch, den pfeifen sie zurück. Am Ende war es eine Abseitsposition, gucken wir nochmal drauf. Ja, korrekt entschieden. Potulski hat es gesehen und Pieringer wird sich ärgern, dass er den einen eben hier liegen lassen. Das jetzt wiederholt reingespielt. Auch nochmal den Nachschuss von Ibrahimovic. So, jetzt sind wir wieder im Live-Bild mit Kohr. Der muss hintenrum spielen. Potulski, ja, kommt den Ball auch gerade noch so weg. Amiri mit Sano. Ballverlust. Heidenheim
kann nochmal aufbauen. Will nochmal aufbauen. Natürlich wollen die nochmal. So, und ich mache nochmal darauf aufmerksam. Kurz nach Halbzeitpfiff gibt es nochmal eine kleine Grußrunde. Ich schiebe aber noch schnell einen zwischendurch mal raus. Während der Ball im Seitenhaus ist. Ja, ja. Abstoß gibt's für Daniel Batz. Also Gruß nochmal rüber über den großen Teich. Vorhin waren wir in Texas, jetzt gehen wir nach Florida an die Westküste. Da ist meine liebe Freundin, die Gudrun, unterwegs. Natürlich wieder mit allen Endgeräten, die sie zur Verfügung hat. Wir wollen ja heute mal wieder gucken, ob wir an die 3000er-Marke kommen. Wo sind wir? Was habe ich da? Och, ein Tausender. Das ist allerdings Mittel. Na gut, sind wahrscheinlich schon alle im Klassenerhaltungsmodus. Ja, unsere Mannschaft will noch mal was Offensives reinhauen. Ja, kein gutes Passspiel ins Seitenhaus am Ende. Einwurf, jetzt müssen sie auf sich warten. Und dann versuchen sie es mit einem hohen Ball, einem langen Ball, einem Gebet hinterher. Geht nicht durch. Amiri kann aufdrehen in die andere Richtung. Tempo machen. Am 16er. Im 16er Amiri mit links. Pfosten! Und dann im Seiten, im Tor aus. Ha! Oh, da muss er auch ein wenig grinsen. Hat er gut gemacht, stark durchgetankt, Amiri, und damit links an Feller vorbei. Das kurze Eck versucht zu treffen. Er trifft in den Außenpfosten. Am Ende ist es ein Abschluss. Also, Arling ist an Aluminium heute. Zweimal bei uns, einmal bei Heidenheim. Zeugt aber von einem Spiel mit viel Offensive, und das gefällt uns doch. Das ist doch was, was wir mögen. Zehn Minuten noch in die Pause. Weiterhin die 1-0-Führung durch Philipp Tietz, die Bestand hat seit der 7. Minute. Heidenheim mit einem Lattenkracher. Aber auch wir hatten noch mal Latte und Pfosten. Foul. Abseits des Balles in Vene. Zu erkennen. Soll da Manon Busch seinen Trikot-Vetter, Nummern-Vetter quasi, beide Zweier gefault haben. So, Freistoß der Heidenheimer schon unterwegs, aber auch schon geklärt von Philipp Tietz. Noch ein Einwurf für die Hausherren. Das ist eine Aufgabe für, da ist er wieder, Manon Busch. Schleuderwurf. Ja, und dann treffen sich da, glaube ich, zwei Spieler am Kopf. Heidenheim spielt weiter. Jetzt muss unterbrochen werden. Das ist Patrick Meinker, der Kapitän, der da am Boden liegt. Ich glaube, da ist was auch am Auge passiert. Also, direkt eine Behandlungspause.
Ach, ist das schön. Was können wir entspannt sein? Erstens sind wir drin in der Bundesliga für ein weiteres Jahr. Jetzt gewinnt noch meine Jugendmannschaften. Ach, ist das klasse. Ja, was soll ich denn dabei sein? Ihr braucht mich ja gar nicht. Glückwunsch an meine C-Jugend. Und Glückwunsch auch noch an meine B-Jugend. Beide gewonnen heute. Bei dem einen war ich dabei, beim anderen haben sie es auch ohne mich geschafft. Stark! Also, ein Wochenende, wie ich es mir besser nicht hätte ausmalen können. Jetzt sind wir hier noch mit ein paar schönen Minuten an Fußball unterwegs, die wir auch komplett entspannt genießen können. Unsere Mannschaft macht das gut. Gibt hier einen richtigen Fight-Up. Wolfsburg führt übrigens 1-0 in Pauli, auf Pauli. Das ist für alle die, die es mit St. Pauli gerne haben, nicht so gut. Heißt, Wolfsburg wäre auf dem Relegationsplatz, St. Pauli letzter, Heidenheim vorletzter, Stand jetzt. So, Foul jetzt im Mittelfeld. Freistoß Heidenheim. Paul Nebel reißt seinen Gegenspieler runter.

Langer Ball in unserem 16er. Mbene per Kopf. Zweiter Ball, nee, bei Geraldo Becker. Aber der wird von hinten krass in die Mangel genommen. Verliert den Ball zunächst. Jetzt sind wir nochmal dabei, den irgendwie zu sichern. Heidenheim will aber nochmal einen Torschuss loswerden. Kommt über die rechte Seite. Flacher Pass in den 16er rein. Und da hat der Bazzi den Ball am Ende sicher. Die Bemühungen sind auf jeden Fall auszumachen. So, jetzt ein guter Ball aber für Nebel. Der kann Tempo aufnehmen. 30, 40 Meter rein in die Hälfte der Heidenheimer. Dann quer gespielt. Da ist Tietz. Der nimmt das Tempo komplett raus. Ganz links stehen sie aber bereit. Amiri, Mbene und auch Kai Schusano, der mitmacht. Doppelpass mit Tietz. Nee, kommt nicht durch. Kai Schusano steht aber bereit für den Abpraller. Mbene zieht nach innen. Muss hintenrum spielen. Wird er bearbeitet von Dingschi. Vorteil lässt er laufen da. Posch auf die rechte Seite für Widmer. Zieht auch nochmal zurück. Zentrale Position. Nee, hat nicht funktioniert. Widmer, jetzt sind wir hinten offen. Über die linke Seite wäre ja ein Weg frei, aber sie gehen über rechts. Dingschi! Potulski wirft sich rein, abgeblockt. Stark von Potulski. Mit das beste Spiel des jungen Polen bis hierhin. Und er hat schon eine richtig gute gemacht. So, langer Ball, kein Problem für Batz. Den pflückt er sich ab. Und beruhigt die Partie ein wenig. Und guckt nochmal auf die Flugeinlage von Kasper Podulski. Nee, keine Hand dabei. Auch da der Allerwerteste. So, Kai Schusano treibt den Ball mal lange. Und weit, fast bis an den gegnerischen 16er. Dann für Amiri. Der tänzelt, will dann durch und vorbei, aber wird abgekocht, muss man ganz ehrlich so sagen. Prallt er ab am Gegner wie eine Teflonpfanne.

0: Heidenheim probiert es über links, kein Durchkommen. Nächster guter Ball von Posch auf Geraldo Becker. 2 gegen 1 für Tietz. Tietz in den 16er. Tietz legt nochmal quer. Stark gemacht Amiri. Der tänzelt noch. Sucht sich die Ecke dann aus. 2 zu 0. Überfallartig. Und dann mit einem Schlenkerchen am Ende rein in die Maschen. Amiri 2 zu 0. Ha. Becker, Tietz, Amiri. Und der Initialball auf Becker kam von Stefan Posch. Brutal stark durchgespielt. Da gucken wir nochmal drauf. Ja, kein guter Ball. Der Heidenheimer in die Angriffszone rein. Posch kann den sich ablaufen und dann direkt nach vorne spielen. Direkter Weg zum Tor. Becker für Tietz, der weiß, dass der Amiri mitgelaufen war und glockenfrei auf der linken Seite steht. Und der macht das dann sehr überlegt, lässt nochmal den Torhüter der Heidenheimer ins Leere springen. Und dann war es ein ganz einfaches Spiel. Und der Freeze kann man auch zu dritt machen. Der High-Five-Freeze. Ist eher ein Low-Five-Freeze. Aber Torjubel à la Mainz 05 zum zweiten. So, und das auch noch kurz vor der Pause. Psychologisch schwer zu verarbeiten für den FC Heidenheim. 12. Saisontor für Nadim Amiri, auch bei ihm ja noch nicht ganz so klar, was seine Zukunft bringt. Aber auch das müssen wir uns am Ende dann gefallen lassen. Es wird uns hier aber auch versüßt, wenn es denn so kommen sollte. So, geiler Ball rüber auf die rechte Seite. Da ist Widmer, da ist Nebel. 2 gegen 3, Nebel will vorbei. Kommt aber am Ende nicht. Auch gut gemacht von Hennes Behrens. Aber wir bleiben hartnäckig. Widmer nochmal mit dem Ball in den 16er. Der kullert aber ins Tor aus. Nebel hätte da ein wenig weniger Hektik gerne gesehen. Aber alles gut. 40 Sekunden noch regulär auf der Uhr. So, nochmal ein öffnender Ball auf die linke Angriffsseite der Heidenheimer, aber der ist zu weit, zu lang, nicht zu erreichen für Ibrahimovic. So, ich mache schon mal die Gruppe bereit. Haut ein paar Grüße raus, wenn ihr wollt. Denn wir gehen gleich in die Pause. Nachspielzeit ist noch nicht angezeigt, hat aber schon angefangen. Amiri ganz überlegt, eiskalt. Beim 2 zu 0. Und das soll, glaube ich, gleich gewesen sein. Heidenheim wäre damit raus aus dem Geschäft, erste Liga. Und auf St. Pauli steht es weiter 0 zu 1 aus Paulis Sicht. Bedeutet Wolfsburg Relegation, Pauli Heidenheim abgestiegen. So, 3 Minuten Nachschlag. Davon ist eine gleich rum. Wir können ja schon mal anfangen mit einer kurzen Grußrunde. Wir haben nämlich Duttweiler im Angebot. Das wollte ich euch noch mal mitteilen, lieber Mario. Gute und Grüße zurück. Heidenheim kriegt nochmal einen Einwurf auf der rechten Seite. Oh, ich glaube, da war man noch nicht in Stötten. Wer außerhalb von Stötten kann mir sagen, in welchem Kreis das liegt? Gibt es 100 Fleißpunkte, 100 Erdkundepunkte. Im Kreis Göppingen nämlich, auf der Schwäbischen Alb. Liebe Thorsten, Grüße auch dorthin. So, die Heike ist im Wochenendurlaub. Das kann man sich auch mal leisten. Finde ich gut. Chalk Idiki. Oha, da musste ich aber eben mal mich anstrengen. Das liegt in Griechenland. Und da ist der Kaligrad. Und hat 05 FM auf dem Ohr. Und ein feines 0 zu 2. in Heidenheim, dass sich unsere Mannschaft entspielt hat. Tietz in der 7., Amiri in der 42. Heidenheim hat es probiert bis hierhin und hat jetzt nochmal einen Angriff mit Ibrahimovic im 16er quergelegt. Da ist aber keiner mitgelaufen. Dingschi kriegt den Ball jetzt erst, kurz vor der Seitenauslinie, bringt ihn nochmal rein. Flanke abgewehrt, Eckball gibt es nochmal. Also, totgesagte Lebenlänge. Heidenheim mit dem Mute der Verzweiflung. Die müssen gewinnen. Heißt, die brauchen 3 Tore. Und eins jetzt kurz vor der Pause wäre natürlich nochmal wichtig fürs eigene Selbstvertrauen. Ecke kann natürlich ausgeführt werden. Vollversammlung im 5-Meter-Raum vor Daniel Batz. Pieringer kriegt eine Ansage, der soll den Torhüter nicht behindern. Chor ist bei ihm. Er wird geschubst, da wird natürlich alles Mögliche versucht. Ball ist unterwegs, flach, halb hoch gespielt, nicht gut. Aber kriegt nochmal eine Chance für eine Flanke, die kommt dann besser. Achtung, Kopfballabwehr zunächst, aber der Ball ist noch draußen. Aber Amiri, klasse, hintenrum mitgearbeitet. Und jetzt ist es soweit. Also 2:0 Führung zur Halbzeitpause für unsere Mannschaft. Ist auch verdient. Und wir gehen gleich rein in die Grußrunde. Wir haben nämlich noch Wohnsheim zu bieten. Da sitzt die Renate. Rot-weiße Herzchen zurück. So, yes, yes, yes. Tor, Tor, Tor. Heidenheim, habe ich schon wieder Hoffenheim gesagt. Eieiei. Ei, ei. Ja, ist ja gut. Ich bin halt schon im Saison-Endmodus. So, Kinder hatten Hunger, die Manuela. Ja, muss man in die Küche, ist ja klar. So, was haben wir noch, was haben wir noch? Wen haben wir noch? Was schaust du für ein Spiel, weiß ich nicht. Oberliga, VfL Worms, lieber Felix, kommen Sie hier rein. Winkemar, einer meiner Lieblingskollegen neben Kieran, der hoffentlich mal wieder mit Lieblingsbier gleich glänzen kann. Jetzt gucken wir noch mal rein. Auch in der vorletzten Halbzeit der Saison merkt man die das. Oh, das ist lieber Gerd Schmidt, das ist sehr lieb für dieses Kompliment, muss ich mich bedanken. Mit Blutgruppe 05. Klasse. Grüße nochmal nach Rügen. Der liebe Gerd macht schon wieder Urlaub. Dein Leben hätte ich gern. Ach nee, nicht von Rügen, du bist ja zu Hause. Jetzt habe ich es auch richtig gelesen. Na also, dann sehen wir uns bald mal wieder auf einem dieser Fußballplätze in der Gegend. So, was haben wir noch? Was haben wir noch? Gibt es Klotzi irgendwo als Podcast zu hören? Nee, leider nicht. Ich überlege aber, ob ich einen machen soll. Geile Idee, gell? Gucken wir mal. Aber das schauen wir mal in der nächsten Saison. Sobernheim, da ist Frau Bu unterwegs und grüßt die Welt. Carsten mit der Manuela ist auch mit dabei. So, Klotzi, wie hat die Schiri, ist mein Freund, Wette gewonnen? Bislang noch keiner. Spiel läuft ja noch, aber Robert Hartmann ist noch im Rennen. Grüße aus Bremen. Oha, guck mal da, im hohen Norden sitzt die Anna. Grüße zurück. Der Aaron ist auf dem Heimweg in Nordsachsen. Auch da haben wir 05 FM am Laufen. Sehr gut. So, oh, wir gehen mal wieder international. Der Christian ist in Katalonien unterwegs. In Salou. Junge, Junge, Junge, auch da gibt es Internet. Handy und Lautsprecher. Dann kannst du denen mal beibringen, was geiler Scheiß auf Menserisch bedeutet. So, aus dem Kinderland haben wir die Christine mit dabei. Das ist ja wunderschön. Lokführer Björn meldet sich mal wieder. Verfahr dich nicht mit deiner Lok, mein Freund. Silke aus Oppenheim mit dabei. Sehr schön. So, der Lieblingsklaus und Christoph grüßen zusammen. Auch schön. Grüße an alle 05er von der Yvonne. Was machst du eigentlich in der Bundesliga-Pause? Ja, sinnlos in die Luft starren. Das werde ich wohl machen. Manchmal auch ein bisschen sinnlos auf den Boden starren. Kann auch passieren. So, dann hätten wir noch Engelstadt mit der Susi. Liebe Grüße zurück. Und Bacharach mit dem besten Vornamen der Welt. Nämlich lieber Tim, Grüße zurück. Schade eigentlich, dass wir für Heidenheim einen Sargnagel spielen, sagt er noch. Sehe ich ähnlich, aber zwei müssen halt runter. Und wenn Wolfsburg führt, haben die sich dann leider auch die Relegation verdient. Driedorf. So, wer kann mir sagen, wo das liegt? Felix, weißt du, wo Driedorf liegt? Ja. Nee, im schönen Westerwald. Da sitzt die Christine und grüßt vom Zelten. Stark. In Westerwald. Im Westerwald war ich auch oft. Im Weltschneudorf, wer das noch kennt. Oder Montabaur, gut, das müsste eigentlich jeder kennen. Ja, ja. Aber Weltschneudorf, da kann man schön rumreiten. So, da kommt, glaube ich, noch ein Gruß rein. Den nehmen wir noch mit, bevor wir hier für kleine Kommentatoren um die Ecke gehen. Ich sehe dort, dass ihr was schreibt. Ich kann auch noch mal gucken, gibt es ein paar private Grüße? Nee, ich grüße aber noch mal meine C- und meine B-Jugend. Glückwunsch zum Sieg und Glückwunsch zu Weltklasse-Leistungen in dieser Saison. Mit der C-Jugend haben wir ja noch Pokal-Halbfinale zu spielen. So, was haben wir noch für Grüße? No Felden! Natürlich, mit dem Noah. Grüße zurück. Und einen haben wir noch, dann gehen wir raus. Also für die Pause natürlich noch. Wir gehen ja gleich wieder rein. Aber einer schreibt noch, das sehe ich doch. Und wenn er schnell schreibt, kriegen wir noch mitgenommen. Wenn nicht, hat er Pech gehabt. Nein, da ist er doch. Oder sie eher gesagt, die Petra. Ebenfalls aus Bacharach. Winkemor, dann kann dich der Tim vielleicht sehen. So. Schön, dass ihr alle mit dabei seid. Und schön, dass wir jetzt alle eine kleine Pause machen. Aber rennt nicht zu weit fort, weil wir kommen ja gleich wieder. Ne? Halbzeitpause hier bei 05 FM. Letzter Spieltag, unsere Mannschaft zu Gast in Heidenheim. Wir führen mit 2:0. Na, Hallamarsch.
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1: So, und schon sind wir wieder zurück hier bei 05 FM. Unsere Mannschaft zu Gast in der Voit Arena in Heidenheim an der Brenz. So heißt das ganz genau. Da, wo die Jungs 2:0 führen nach den Toren von Tietz und Amiri. Minute 7, Minute 42. So sind wir in die Halbzeit rein. Jetzt kommen wir auf der Pause wieder raus mit einem Wechsel. Und zwar auf Heidenheimer Seite zunächst. Wenn ich es richtig gesehen habe, ist Christian Conte reingekommen. Und auch dann die Nummer 23, Omar Traoré. Und ich habe auch Danny da Costa gesehen. Da ist er doch. Danny da Costa kommt rein und wird wahrscheinlich Widmer ersetzen. Könnte ich mir vorstellen. Muss nicht sein. Könnte aber sein. Habe ich noch nicht angezeigt bekommen. Vielleicht habe ich auch ein bisschen schepp geguckt. Aber noch sehe ich keine Bestätigung. Weil wir haben noch US Fischer im Bild. Der hat sich nicht ausgewechselt. Das ist auch gut so. Auch die Trainerbank der Heidenheimer ist vollständig. Und die wollen jetzt natürlich nochmal alles dran setzen. In den vielleicht letzten 45 Bundesliga-Minuten für mindestens mal eine Saison. Oder sie ziehen jetzt ein Wunder aus dem Hut. 3 Tore brauchen sie. Sie brauchen unbedingt einen Sieg. Und auf den anderen Plätzen muss es dann auch noch für ihre Gunst ausgehen. Da steht es, glaube ich, immer noch 1-0 für Wolfsburg. Würde bedeuten, Pauli und Heidenheim stand jetzt nicht mehr mit dabei im nächsten Jahr, in der nächsten Saison. So, Foulspiel Podolski, der kann es nicht glauben. Gibt einen Freistoß. Wieder fast sowas wie eine gespiegelte Ecke. Und Dorsch muss erstmal das Freistoßspray von seinem Fuß abwischen. Etwas Unmut. So, jetzt also aufgepasst. Vollversammlung im 16er bei uns. Ball ist unterwegs. Zweiter Pfosten, Kopfballabwehr von Widmer. Der ist also noch auf dem Feld. Podolski habe ich auch gesehen. Dominik Kohr vermisse ich gerade. Muss ich mal gucken. Also entweder Posch oder Kohr. Wahrscheinlich aber Dominik Kohr. Ne, da ist er, der Chor. Doch, der Poschi. Eieiei. Ja, Dominik Chor ist also jetzt der Zentrale in der Dreierreihe. Da Costa rechts daneben, Podolski links. Podolski muss jetzt auch eingreifen. Heidenheim wurschtelt sich da durch. Wollen jetzt ein Handspiel geahndet kriegen. Kapitän ist bei Hartmann. Patrick Meinka. Und natürlich sagt Robert Hartmann, der es wohl nicht gleich gesehen hat, keine Sorge, keine Aufregung, das wird doch gecheckt. Wir gucken auch nochmal drauf. Zunächst mal das Dribbling in den 16er. Oh ja, da ist ein Handspiel mit dabei. Ja, von Dominik Kort. Das dürfte einen Elfer geben. So wie ich die Handspielregel kenne, weil ich kenne sie ja nämlich gar nicht. Die gibt es nämlich auch irgendwie mal so, mal so. Also Arm ist ausgestreckt, aber es war eine natürliche Bewegung. Der Chor fällt eigentlich zu Boden. Da bin ich mal gespannt. Ich lege mich bei sowas nicht mehr fest. Die einen sagen so, die anderen so. Wir warten einfach drauf, was der Schiri gespannt sagt. Guido Winkmann im Keller und Robert Hartmann auf dem Platz sagen, kein Elfer. Okay, krass. Kein Elfer. Heidenheim weiterhin auf der Suche auch nach dem Quäntchen Glück, dass man in ihre Richtung fliegt. Jetzt sind sie wieder in Richtung 16 unterwegs mit dem neuen Mann, mit Conte, aber gut dazwischen gekommen. Und Nebel will Becker auf die Reise schicken, aber Heidenheim kann gerade noch da den Pass abwehren. Allerdings auch Frank Feller, der Torhüter der Heidenheimer, mit einem kleinen Lapsus. Da sind wir wieder bei meinem Lieblingswort, dessen Pluralform ich nach wie vor bei Lapsi ansiedeln würde. Aber ich weiß, da bin ich schon eines Besseren belehrt worden. Die Maren in Berlin weiß es nämlich besser. So, Achtung, wir wollen, schade, nach einer Gegenpressing-Aktion direkt Tietz in Szene setzen. Dauert dann ein bisschen, jetzt müssen wir den Ball erst noch einmal zurückerobern. Das ist schon geschehen. Dann allerdings ein Fehlpass, Heidenheim kann aufdrehen mit Conte. Schon wieder Offensivdruck entfachen. Ball rein in den 16er, direkt nochmal abgewehrt und jetzt zur Ecke abgewehrt. Also Heidenheim drückt, Heidenheim will den Anschlusstreffer. Heidenheim weiß, die brauchen jetzt alles nach vorne.

So, Ecke ist unterwegs, wird auf unser Tor weitergeleitet, aber auch drüber. Abschluss gibt's. Maika, der Kapitän mit der Hacke, aber auch über das Gehäuse drüber. So, Potulski steht auch bereit beim Abstoß. Daniel Batz. Es wird allerdings noch irgendwas gecheckt. Jetzt hat Robert Hartmann das Spiel wieder angepfiffen. So, Tietz macht er gut am Ende. Ja, mit etwas Glück bleibt der Ball noch im Spiel. Und nochmal mit etwas Glück kann Amiri den Ball aufs Tor bringen, aber Außennetz am Ende. Uiuiui, viel Glück dabei, dass den Heidnermann gerade abgeht. Tietz war mit dabei und dann wollen sie den Ball klären, die Heidenheimer. Schießen da Amiri an, dann fällt der Ball ihm vor die Füße, der kann nochmal durch. Dann fällt ihm der Ball nochmal vor die Füße, weil Geraldo Becker mitgewirkt hatte. Aber am Ende nur das Außennetz. Es bleibt bei der 2:0-Führung. So, nächster langer Ball der Heidenheimer. Neumann, Roy Reh mit dabei. Dingchi, seine Flanke an den zweiten Pfosten. Latte wieder! Uiuiuiuiui! Der nächste Lattenknaller. Ein Lattenkopfballknaller von Jan Schöppner. Ball ist noch lauwarm. Conte hat ihn nochmal. Jetzt gibt es das Offensivfoul und den Freistoß für unsere Mannschaft. Boah! Flanke von Dingchi. Wird lang und länger am zweiten Pfosten. Da Costa verliert das Kopfballduell gegen Schöppner und der knallt den Ball per Kopf an die Latte. Batz war geschlagen. Boah. Kein Glück. Heidenheim verzweifelt. Zweiter Lattentreffer auf ihrer Seite. Wir hatten allerdings auch schon zwei, einmal Pfosten, einmal Latte. Und wir greifen nochmal an mit Tietz. Ja, offensiv voll jetzt von ihm. Freistoß für die Gastgeber. Ja, gutes Vorchecking. Mwen und Amiri holen sich den Ball über Tietz nochmal nach vorne. Tietz braucht ein wenig, muss den Ball erstmal sichern. Wird da von hinten noch bearbeitet, kriegt in die Hacken getreten. Und dann auch etwas verspätet den Freistoß drauf.

So, in Erwartung, der Halbfeldflanke an den 16er. Da ist nämlich Schluss von Amiri. Gucken, was da rauskommt. Potulski, dem fällt der Ball von die Füße. Abgeblockt, immer noch nicht. Gesaved und dann springt Feller drauf. Der Keeper. Und es ist erst einmal die nächste Gelegenheit für Hoffenheim. Für Hoffenheim sage ich schon wieder. Heidenheim, Conte, abgesenzt, abgesäbelt, abserviert von Philipp Mwene. Und das auch noch komplett legal. Stark, Mwene. Klasse Aktion von kleinen Außenverteidiger. So, Tietz, ja. Foul, das kann man auch mit Gelb ahnden, müssen wir aber nicht. Spiel läuft auch schon wieder. Und im Seitenhaus gelandet. So, da wir ja in der letzten Hälfte, letzten Spielhälfte dieser Saison sind, können wir uns auch ein bisschen Zeit nehmen. Wir sind eh komplett entspannt. Wir führen auch noch 2-0 im Saisonfinale. Und dann kann man das nochmal als Ansporn nehmen. Es der Cornelia gleich zu tun. Erstens schickt sie liebe Grüße. Und zweitens drückt sie unseren Damen auch noch die Daumen. Die sind morgen in Warbeien dran. Und spielen um den Aufstieg in die erste Fußball-Bundesliga der Frauen. Ist das zu glauben? Ich war beim letzten Heimspiel, durfte ich Stadionsprecher spielen. Das war toll. Tolle Stimmung immer bei unseren Damen. Lohnt sich immer vorbeizukommen. In der nächsten Saison vielleicht ja erstklassig. Vorzeichen stehen gut. Unsere Frauen auf Tabellenplatz 2. Dem zweiten Aufstiegsplatz also. Den können sie halten, wenn sie gewinnen. Und der Gegner ist der Tabellenletzte. Ich weiß, das hört sich immer so einfach an. Ist trotzdem nur Mordsaufgabe. Aber vielleicht kriegen es die Frauen ja geregelt. Wir drücken auf jeden Fall alle die Daumen. Und dann haben wir nächste Saison noch ein erstklassiges Frauenteam am Start. So, wir müssen hinten noch wieder ein bisschen aufpassen und aufräumen und verteidigen. Silvan Widmer macht das auf Kosten der nächsten Ecke.

Langer Ball von Batzi. Tietz in der Verlosung. Oh. Pauli hat ausgeglichen, sehe ich gerade. St. Pauli ist auch noch am Leben. Allerdings müssen die gewinnen. Die brauchen noch ein Tor. Stand jetzt weiterhin Wolfsburg in der Relegation. Pauli 17. Heidenheim 18. Ein Tor noch für Pauli. Dann tauschen sie mit Wolfsburg die Plätze. Ist das spannend. Und was bin ich froh, dass wir damit nichts zu tun haben. Weiß nicht, ob ich das durchhalten würde, um Gottes Willen. Ich weiß noch, letztes Jahr. Achtung, wir müssen nochmal auf Ballhöhe gehen. Heidenheim in unserem 16er, aber stark gemacht von Potulski und von dem Wene. Wir lassen sie nicht zum Torabschluss kommen. Letzte Saison, ihr wisst ja noch, das Spiel gegen Leipzig. Ich glaube, 7-mal in Europa und auch 7-mal wieder raus. Und am Ende war es die Conference League. Ein Hin und Her des Wahnsinns. So, langer, weiter Einwurf. Der Heidenheimer, oh, Batzi lässt den Ball zunächst fallen, hat ihn dann aber im Nachfassen sicher. Hat sich da auch ein bisschen wehgetan bei der Aktion. Wahrscheinlich hat er ihn deswegen fallen lassen müssen. Hat einen Schlag in den Bauch bekommen, so wie es ausschaut. Ja, Robert Hartmann, der Schiri, sagt, er guckt auf die Uhr, das lässt alles nachspielen. Und wir gucken mal auf unseren Bogen. Robin Zentner wäre der Ersatztorhüter. Batzi muss behandelt werden. Gibt uns Gelegenheit, noch mal kurz in die Gruppe rein zu luken. Gibt noch einen Gruß von der Sabine und von der gesamten Familie Walz und Brunner. Auf dem Weg nach Wendersheim zur Geburtstagsparty vom Jens. Glückwunsch auch an dieser Stelle. Daumen hoch übrigens von unserem Physio an unsere Bank. Das bedeutet, der Batzi kann weiterspielen. Das ist eine gute Nachricht. Er soll sein Abschiedsspiel genießen dürfen.

So, Spiel läuft wieder. Bazzi ist wieder in Aktion. Und wir probieren nochmal den Ball tief in der Heidenheimer Hälfte zu erobern. Geraldo Becker, ja, schubst da seinen Gegenspieler um. Der hat das Foul natürlich auch gesucht und dann am Ende dankbar angenommen, aber das war auch nicht regelkonform. So, letzte Mal, dass ich das in dieser Saison sagen darf. Wir nähern uns der Stundenmarke. Weiterhin 2:0 der Spielstand. Die Tore in der ersten Hälfte. Siebte Minute Tietz, 42. Amiri. Ein schöner als das andere. Mit toller Vorarbeit jeweils der Kollegen Potulski für Tietz und Tietz für Amiri. Und beim zweiten Treffer mitbeteiligt Posch und Becker. So, Heidenheim kommt nochmal über links an unseren 16er ran. Ibrahimovic will zur Grundlinie durchbrechen. Zwei Mainzer an den Hacken, verfolgen ihn. Und Heidenheim muss hintenrum spielen. Nochmal Neuaufbau. Achtung, Dingchi. Ja, kein guter Ball. Amiri ist dazwischen. Kann umschalten mit Tietz. Ja, der macht das wieder clever, macht das wieder gut, dreht ab, kauft den Kollegen Zeit, um nachzurücken. Aber Heidenheim verteidigt hoch. Läuft früh an, will früh den Ball zurückhaben. Und das machen unsere Jungs dann aber auch wieder gut. Den Ball in den eigenen Reihen halten. Widmer jetzt, da Costa hintenrum mit Batz. Ja, der kann auch mit Dominik Kohr spielen, wenn die Heidenheimer Gegenspieler weiter wegstehen. Langer Ball, wieder für Tietz. Klasse! Christian Tietz, sage ich immer. Wo heißt der Trainer? Philipp Tietz.

auf der Torlinie. Eckball. Ha! Niklas Dorsch verhindert Schlimmeres. Zunächst mal wieder ein guter Angriff. Nebel ist einen halben Meter zu kurz. Obwohl er reingrätscht, kriegt er den Ball nicht. Becker legt dann nochmal ab. Kai Schusano, der Schuss hätte getroffen. Aber Dorsch steht auf der Linie. Nächste Ecke. Diesmal für uns. Wieder Amiri. Ball in den Fünfer, in den Fünfer. Kommt nochmal raus. Becker aus der Distanz. Feller muss halten. Macht er auch. Toller Schuss, Geraldo Becker. Aber auch eine tolle Parade von Frank Feller. So, Amiri hält den Ball im Spiel. Hintenrum Becker auch nochmal. Kai Schusano angekommen in der eigenen Hälfte. Gute Aktion unserer Mannschaft. Ein toller Saisonabschluss einer turbulenten Serie mal wieder. Dem Abstiegsgespenst nochmal von der Schippe gesprungen. Aber ich habe es vorhin schon mal gesagt. Die neuen Nicht-Abstiegsleben sind bald aufgebraucht. Mainz 05 ist eine Bundesliga-Katze. So, noch ein Wechsel bei Heidenheim. Ibrahimovic geht eher glücklos. Schimmer kommt. Und die Zeit, sie wird immer weniger. Auch für St. Pauli, die sind schon wieder in Rückstand geraten. Wolfsburg führt mit 2:1. Heißt weiterhin Wolfsburg in der Relegation. Pauli und Heidenheim in Liga 2. So, aber die wollen sich natürlich bis zum Ende wehren, die Heidenheimer. Hätte eher niemand mit gerechnet, dass in den letzten 7 Spielen nochmal so eine Serie hinlegen. Nur 1 verloren. Das hat sie überhaupt erst träumen lassen. Von einem Relegationswunder. Ja, Kampf im Mittelfeld um den Ball. Klasse gemacht. Klasse geholt und Mbene treibt ihn nach vorne. Mbene, rechte Seite aufgespielt mit Widmer. Guter Ball, Widmer, Flankenball ist unterwegs. Becker, nee, kommt nicht ran. Amiri vielleicht nochmal. Heidenheim kann klären, aber mit einer Kerze. Kai Schusano holt sich die Kugel, wieder mit Amiri, linke Seite. Amiri, ja, setzt sich da gut durch, bleibt im Ballbesitz immerhin. Gut behauptet. Mbene, Becker am 16er Eck. Becker will ihn an den zweiten Pfosten schlänzen. Dann allerdings ein Heidenheimer Bein dazwischen. Und Conte gegen Da Costa im Laufduell. Conte mit Ball. Aber Da Costa ein guter Begleitschutz. Auch er hat ja verlängert. Auch das ist eine tolle Nachricht. Jetzt mache ich es zum letzten Mal in dieser Saison. Zu Kreuze kriechen. Hat ihn abgeschrieben oder war das vorletzte Saison? Danny Da Costa. Weiß ich gar nicht mehr. Der ewige Danny. Gab jedenfalls eine Vorbereitung, wo er null Rolle gespielt hatte. Heidenheim schießt nochmal übers Tor. Abschluss Batz. Und ich hatte dann irgendwann mal bei einem Testspiel in der Kommentation erzählt, es scheint fast so, als ob der Danny in dieser Saison nicht mehr vor uns spielen sollte, aber ich sollte eines Besseren bestraft werden. Besseren belehrt werden und bestraft werden. Danny Da Costa, einer der Abwehrgaranten. So, Wechsel, auch jetzt bei uns doppelt. Amiri Päuschen holt sich nochmal Umarmungen. Hoffentlich waren das keine Abschiedsumarmungen. Lee und Cassie kommen für Amiri und wahrscheinlich dann oh, Widmer oder Mbene. Mbene sehe ich noch.

Und Heidenheim nochmal über rechts. Ja, Podolski holt sich eine gelbe ab wahrscheinlich. Nö, das lässt er ungeahndet, der Hartmann. Foul hat er gepfiffen. Für mich wäre es sogar ein taktisches gewesen. Umso besser für Kasper Podolski. So, Freistoß ausgeführt. Dingschi auf der rechten Seite würde gerne eine Flanke reinbringen. Die hat aber Becker verhindern können. Und dann gibt's ein bisschen Gerangel. Becker hatte gedacht, er hätte sich den Eckball erarbeitet. Dingschi sagt, das war sein Eckball. Becker bringt den Ball in Richtung eigenen Torwart. Dingschi schubst von hinten. Becker geht zu Boden. Am Ende gibt es Gelb für beide. Und die Ecke für Heidenheim. Und dann ist auch alles okay. Dritte Gelbe für Ehren Dingschi. Und ich glaube, die erste oder maximal zweite für Geraldo Becker. So, jetzt ja, zweite Gelbe und Niklas Dorsch bei der vierten Ecke für Heidenheim. So, einen kurzen Pfosten. Da stand Paul Nebel per Kopf erstmal raus aus der Gefahrenzone. Heidenheim bringt sie aber nochmal rein, die Kugel. Die rutscht am Ende über Freund und Freund hinweg ins Tor aus. Abstoß für Heidenheim. Der Schubser von Dingschi überflüssig, aber auch die Rolle von Geraldo Becker danach überflüssig. So, 20 Minuten noch in dieser Saison auf der Uhr. Regulär. Womöglich noch 20 Minuten Bundesliga auf der Uhr für Heidenheim. Wir kriegen aber nochmal einen Freistoß. Auch das wichtige Zeit. Tietz hat den rausgeholt. Ja, gegen Mainka. Die arbeiten dann natürlich. Oh, dann kommt noch Dorsch dazu. Ja, ganz klares Foul. Und Frank Schmidt hadert ein wenig mit dem Spielverlauf. Zweimal Latte für Heidenheim. Da kann was draus kommen. Ein möglicher Handelfmeter, der heutzutage einer sein kann. Langer Ball in den Heidenheimer 16er. Chor mit dem Nachschuss und noch ein Nachschuss. Zweimal abgeblockt und dann geklärt. Ja, auch unsere Mannschaft hatte gute, viele Chancen. Auch jeweils ein Treffer an die Latte und einer an den Pfosten. Also bis hierhin geht das Ergebnis noch in Ordnung. Nebel ein wenig zu ungestüm. Foulspiel. Ballbesitz wieder für Heidenheim. Und die bereiten nochmal einen Doppelwechsel vor. Adrian Beck und Matthias Honsack werden kommen. Das konnten wir eben beobachten. Bei uns tut sich noch nichts. Jetzt müssen wir erstmal gegen den Ball arbeiten. Dominik Kohr macht das, gibt einen Abstoß. Kohr mittlerweile Kapitän, nachdem Amiri den Platz verlassen hat. So, und jetzt der Wechsel. Niklas Dorsch geht und Ehren Dingschi geht ebenfalls. Nun nochmal ein Halleluja-Wechsel. Nochmal alles probieren, nochmal alles reinschmeißen. Ein Gebet hinterher und ein bisschen Hoffnung. Heidenheim bleibt noch ein bisschen über eine Viertelstunde. So, erstmal den Ball wiederholen. Die Devise bei uns. Ja, gut gemacht. Kai Schusano mit dabei. Jason Lee, meine ich. Und Mwene. Heidenheim kommt erstmal nicht aus der eigenen Hälfte raus. Unsere Mannschaft jetzt im Mittelfeld aufgebaut. Becker und Tietz bleiben die Anläufer, unterstützt von Lee, Nebel und Sano. Die langen Bälle sind meistens gut aufgehoben
in unsere Abwehrreihe. Die muss jetzt allerdings nochmal ran. Heidenheim kommt über links bei uns in die Hälfte rein. Ball in den 16er, da ist Chor. Alles gut. Sehr präsent. Cassie klärt den Ball raus. Und Thies holt ihn sich in der Mittellinie. Stark gemacht. Und dann, ja, schade, kein allzu schlechter Ball für Becker in die Tiefe. Aber der Becker musste erst seinen Gegenspieler umkurven. Und dann war Frank Felle, der Goalie, rausgekommen. Konnte dem erklären. Trotzdem gute Aktion wieder. Von unserer Mannschaft, die ein wirklich gutes Saisonfinale spielt. Sich dann nochmal belohnt für die harte Arbeit im Abstiegskampf. Sich nochmal ein Erfolgserlebnis abholt. Und dann positiv in die Pause gehen kann. So, starker Ballgewinn bei Jae-Sung Lee. Und jetzt geht es mit Becker nochmal nach vorne. Zentrale Position. Becker dreht nochmal ab. Wartet, bis Cassie dazukommt. Und die Cassie nochmal hinten rumgespielt. Da Costa am 16er Rand. Nebel aufgedreht. Mit links angetäuscht. Und dann ist der Ball aber weg. Und jetzt nochmal der Konter für Heidenheim. 3 gegen 3. Dauert ein bisschen lang. Jetzt ist es am Ende Zivace, von dem haben wir gar nichts gesehen heute. Stark wieder von Podulski. Wahrscheinlich deswegen haben wir wenig gesehen. Weil Kasper Podulski ein brutales Spiel macht heute. So, nochmal ein Schleudereinwurf. Viertelstunde ist noch auf der Uhr. Die letzten 15 Minuten in dieser Saison. Da muss der Bazzi nochmal auf den Ball drauf fallen, nachdem Mainka ihm in die Arme geköpft hat. Aus 5 Metern. Kein Druck drauf gekriegt. Leichte Beute für den Bazzi. So, wir probieren es über rechts. Ja, immerhin ein Einwurf. Oh nein. Da Costa bitte nicht auf die Schulter gefallen. Es gibt nochmal einen Wechsel. Leonard Maloney kommt nochmal rein. Für Geraldo Becker. Und im Mainzer Block hüpfen sie und tanzen sie. Das sei ihnen gegönnt. Auch die Fans, die immer auswärts mitgefahren sind, natürlich. Eine harte Saison hinter sich. Fast so hart wie die Mannschaft selber. Das ist nochmal ein guter Ball, aber nicht gut genug. Am Ende hat Feller ihn in den Armen. Und wir gucken nochmal aufs Tabellenende. Wolfsburg in der Relegation. Paulin Heidenheim raus aus dem Erstligageschäft. Jedenfalls mal für die kommende Saison. Hoffentlich sehen wir die bald wieder. Und zwar in Liga 1. Na, Donnerstag. Relegation Hinspiel. Ab 1945, wen es interessiert. 05 FM ist da nicht am Start. Masse Glück, um Gottes Willen. Wenn wir mit unserer Mannschaft in die Relegation hätten müssen. Junge, Junge, Junge. Nicht auszudenken. Aber ist ja auch alles ganz anders gekommen am Ende. Jetzt haben wir 77 Minuten gespielt. Noch ein bisschen Schaulaufen fürs Poesiealbum. Heidenheim probiert es weiterhin. Steckt natürlich nicht auf, aber es ist schwierig, gegen den Mainzer Block da anzukommen. Jetzt auch noch Maloney mit drin. Der Dampfhammer. Presslufthammer. Cassie. Gut gelöst gegen Conte das Ding. Unter Mithilfe der Kollegen. So, Thies, den Ball kann er nicht festmachen. Heidenheim muss aber nochmal hinten rumspielen.
Dann über links. Flanke kommt, Chor per Kopf. Tietz macht das ganz lässig zunächst. Einen hat er umkurven können, am zweiten kommt er nicht vorbei. Und ich glaube, der kann auch nicht mehr. Hat nach außen hin signalisiert. Ja, Tietz ist durch. Aber das Spiel läuft noch weiter, deswegen kein Wechsel. Ich kann mir vorstellen, dass wir nochmal Viper sehen oder Amindo Sieb zum Beispiel. Oh, und dann nochmal Heidner mit einer Riesenmöglichkeit. Aus dem Nix, aber der Batzi zeichnet sich auch nochmal aus. Ja, wir kriegen den Ball dann nicht nach vorne gespielt. Heidenheim hat nochmal. So, 11 Minuten noch. Närrische Mainzer 11 Minuten. Kommt nochmal rein in den 16er. Achtung! Batz! Boah! Der Batzi! Zwei Hände, zwei Arme hochgerissen gegen Schiffschiwarze. Der aus kürzester Distanz einen hätte köpfen können. Hätte, hätte. Vierer Kette. Nächste Ecke in Erwartung. Aber der Batzi nochmal mit so einer grandiosen Parade, wie er sie in der Saison so oft gezeigt hatte, wie er uns in der Saison so oft den Arsch gerettet hat. Das war so eine. Die Ecke am Ende im Tor aus. Abstoß wird es geben. Kriegen wir da nochmal einen Blick drauf, ja. Irgendwie kommt der Ball zu Schiffschiwarze und der muss eigentlich nur noch ins leere Tor rein, der Ball. Aber der Batzi direkt wieder auf dem Posten und hat das mit einer grandiosen Tat vereiteln können. Auf der anderen Seite wäre Potulski, das habe ich gar nicht so richtig sehen können, die Doppelchance vorhin, die zweimal abgeblockt wurde. War ein Potulski-Schuss dabei. 10 Minuten noch auf der Uhr. Und Heidenheim will nochmal mit Traoré über rechts. Vorbei an Lee. Traoré. Flanke kommt. Viel zu weit. Auf der anderen Seite vom 16er haben sie aber nochmal unter Kontrolle. Nochmal eine Möglichkeit für Traoré. Diesmal weicher gechippt. Da Costa kann abwehren. Ins Tor aus. Wichtig, weil da kam schon wieder ein Heidenheimer im Rücken angelaufen. Nächste Ecke. Heidenheim. So, 3-1 Wolfsburg übrigens. Da scheint der Käse auch gegessen. Die retten sich in die Relegation, die Wölfe. Pauli, genauso wie Heidenheim am Ende, kein stechendes Argument für ein eigenes Relegationsspiel. Kopfballabwehr nochmal von Tietz. Und Kai Schusano schleppt und treibt den Ball nach vorne. Dieser Pass von ihm war nicht so gut. Nelson Viper steht schon bereit, wird gleich nochmal kommen. Wahrscheinlich eben für Philipp Tietz. Heidenheim über links. Wieder ans letzte Drittel rangekommen. Aber dann stehen wir da auch massiert in der Deckung. Nochmal vielleicht eine Flankenmöglichkeit für Heidenheim. Die probieren es dann doch nochmal im Kurzpassspiel. Der Weg zum Tor ist noch weit. Linke Seite am Bearbeiten. Das sind aber auch 3-4 Mainzer drumherum. Einwurf gibt es nochmal. Und noch ein Wechsel. Also Viper kommt für Tietz. Torschütze zum 1-0. In der 7. Minute mit einem Nickerchen. Also einem Kopfnickerchen. Nix hier mit eingeschlafen. Eingefroren ist am Ende nur der Torjubel von Tietz Namiri.
Aber jetzt nochmal Nelson Viper für die letzten paar Minuten. Podulski klärt den Ball nochmal aus dem eigenen 16er raus. Uiuiui. Kriegen wir nochmal was mit Viper? Ja, Viper auf dem Weg an den 16er gestellt. Allerdings auch von Föhrenbach. Viper nochmal mit Lee und im Vene. Jae-sung Lee. In der Zentrale. Chor mit dabei. Kai Schusano. Seitenverlagerung. Nee. Tiefer Ball dann doch für Kai Schusano. Oder Nebel eher. Da Costa auf Nebel. Der dann drüber. Übers Tor. Aber nicht lang gefackelt da mit dem Torabschluss. Paul Nebel. Auch eher eine richtig schwierige Saison hinter sich. Hier die gesamte Mannschaft lange im Formtief gesteckt. Achtung, Heidenheim kommt dann doch nochmal, aber der Batzi ist da. Und hat Conte nochmal vom Ball trennen können. Der reingekommen war in den 16er. Am Ende aber einen Meter zu weit vorgelegt.

die letzten 0,5 Minuten in dieser Saison. Und wir lassen es austrudeln. Heidenheim würde ganz gerne nochmal, kann aber nicht so richtig, weil wir natürlich auch noch defensiv arbeiten. Offensiv ist nicht mehr allzu viel los, aber hintenrum wird noch tapfer dagegen gehalten. Heidenheim probiert es weiter mit langen Bällen. Noch einer an den 16er. Traoré, der Außenverteidiger, hoch mit aufgerückt. Aber Mwene und Lee haben sie im Griff. Da kommt nochmal eine Flanke rein, die geht aber auch wieder durch. Tor aus, Abschluss. Jo, also Heidenheim werden wir verabschieden müssen. Wie auch St. Pauli. Schade um diese beiden Sympathieclubs. Also meiner Meinung nach. Ich weiß ja nicht, wie es euch geht. Pauli eh ein Kultclub. Und Heidenheim. Man muss sie einfach mögen. Ein kleiner Club mit ganz wenig Etat, mit ganz wenigen Mitteln. Aber eine hohe Kontinuität, die am Ende auch Qualität hervorbringen kann. Und auch immer wieder für ein Erlebnis gut. Hoffentlich werden sie sich in der zweiten Liga behaupten können. Das ist ja immer so ein Thema. Nach dem Abstieg, der sofortige Wiederaufstieg. Mit der schwierigsten im Fußball, was du machen kannst. Frag mal de Kloppo.

So, Heidenheim nochmal in der eigenen Hälfte mit ein bisschen Ball hin und her spielen. Wir wollen nochmal dazwischen kommen mit Viper, der ist noch frisch. Genau, Meloni ist jetzt auch noch ein bisschen nach vorne gesellt zu ihm. Und dann wird es hier allerdings demnächst auch Feierabend sein. Nochmal den Ball erobert, Potulski, Lee. Potulski muss nacharbeiten für Mwene auf die linke Seite. Ja, Mwene mit Gegnerdruck, aber Lee ist bei ihm. Trotzdem kommt Heidenheim dazwischen. Heidenheim nochmal mit Tempo und Honsack. Ja, haben da ein bisschen Glück, dass Conte den Ball nochmal kriegt. Außerhalb des 16ers, nahe der Grundlinie. Chippt ihn nochmal rein. Lee ist da, kann ihn klären. In Zeiten aus. 2 Minuten noch. Regulär. Ein bisschen nachspielen wird er lassen, der Robert Hartmann. Aber wir können schon mal drauf gefasst machen, dass wir vor einer Fußballpause stehen. Und ja, ist immer so ein Ding. Hoffentlich fangen wir bald an mit der Vorbereitung. Dann gibt es die ersten Testspiele. Und ich sehe schon die ersten Verabschiedungen in der Gruppe.

0: Und jetzt sind es noch 60 Sekunden in dieser Saison. Und ich sage auch schon mal vielen Dank an alle, die mitgemacht haben in diesem Jahr. Und zwar, damit meine ich alles mitgemacht haben. Von oben bis unten. Die ganze Palette der Gefühle. Da war alles mit dabei. Himmelhoch jauchzen, bis zu Tode betrübt. Ich fand es trotzdem geil. Vor allem fand ich es geil, weil ich euch immer an der Seite hatte. Ihr immer dabei wart, wenn es schwierig wurde. Dafür gebührt euch ein großartiger Dank. Das macht 05er eben auch aus, dass es immer irgendwie weitergeht. Und zwar gemeinsam. Gemeinsam mit Z. Ha, da habe ich es auch mal wieder gesagt. So, auch die Christina bedankt sich. Das ist ein schönes Schlusswort. Im Auto. Bau keinen Unfall. Und ansonsten. Ja, ich werde euch auch vermissen. Keine Community für eine Weile. Ich weiß gar nicht, wie ich das aushalten soll. Aber das kriegen wir schon. So, welcher Schiri ist nun mein Freund geworden? Fragt der Bruno. Oha, ich glaube Hartmann hat heute auch viele Minuten durchgehalten. Da gab es nichts zu beanstanden. Felix Zweier, der alte Felix. Das hätte ich jetzt nicht gedacht. Der hatte lange geführt. Ich glaube, der war mit 70 Minuten ziemlich lange in Front in dieser Kategorie, in dieser Wertung, aber Hartmann hat es heute bis zum Ende durchgehalten, inklusive Nachspielzeit, 3 Minuten obendrauf gibt es noch. Genau, Klotzi TV oder ein Podcast, irgendwas, lassen wir uns mal einfallen. Ansonsten, ne, macht was draus, aus der fußballfreien Zeit, man könnte mal ein Buch lesen vielleicht. Am besten ein Fußballbuch, Biografie vom Kloppo zum Beispiel. So, die Nachspielzeit ist zur Hälfte rum. Wir sind nochmal im 16er aufgetaucht, der Heidenheimer. Ja, am zweiten Pfosten stünde der Viper bereit zum Kopfball, aber den haben sie nochmal abgewehrt bekommen, die Heidenheimer. Ja, Roland, da sagst du was, eine Achterbahnsaison geht zu Ende. Und wir haben uns eine kleine Pause haben wir uns schon verdient. Allerdings nicht so lang, wie sie jetzt scheint. Aber mit der Vorbereitungszeit bin ich mir sicher, werden wir auch wieder Spiele über YouTube übertragen. Spätestens dann hören wir uns wieder. Nein, die Kommentare gibt es leider nicht auf DVD. Ich muss mir mal was einfallen lassen. Ich rede mal mit unserem Chef hier, was wir dann nächstes Jahr besser machen könnt. Ich hätte genug Ideen, aber an mir liegt es nicht meistens. Achtung, kriegt Heidenheim noch einen Ehrentreffer? Nee, kriegen sie nicht, weil der Batzi was dagegen hat. Der eingewechselte Stefan Schimmer nochmal aufgetaucht vor unserem Keeper. Aber Daniel Batz war auch kein guter Abschluss, muss man sagen. Dann eben nochmal 1:0 Spiel. So, und Frank Schmidt bedankt sich schon mal bei seinen Jungs. Der weiß, dass hier in 10 Sekunden die Bundesliga-Lichter zuerst mal ausgeknipst werden. Das war's jetzt. So, es ist amtlich. Heidenheim steigt mit St. Pauli ab. Unsere Mannschaft beendet die Saison auf Platz 10. Und ihr beendet sie auf Platz 1 in meinem Herzen. Weil ihr die geilsten seid. So, ich mache auch nicht lang rum. Es war ein wilder Ritt in der Tat. Ich freue mich irgendwie schon auf die nächste Saison. Vor der Saison oder nach der Saison ist vor der Saison. Es dauert allerdings noch ein bisschen, bevor wir da wieder angekommen sind. Aber es gibt immer was zu tun. Morgen nochmal unsere Damen anfeuern, zum Beispiel in Warbeien. Und dann gibt es vielleicht noch das ein oder andere Playoff-Spiel unserer Jugendmannschaften. Das alles könnt ihr auf unseren Kanälen verfolgen. Ansonsten, ja, ein weinendes und ein lachendes Auge habe ich schon. Aber besser als zwei weinende Augen. So, ihr Lieben. Dann war es das erstmal. Junge, Junge, schon ist die Saison zu Ende. Wer hätte das gedacht, dass die auch mal zu Ende gehen kann. Einen wunderschönen Wunsch noch. Macht was aus dem Restwochenende. Und ihr wisst ja, Mainzer geben niemals auf und kommen auch immer wieder. Deswegen werden wir auch im nächsten Jahr wiederkommen. Bis dahin, also hoffe ich jedenfalls mal, dass 05 FM auch weitergeht. Mehr gucke. Und dann sehen wir schon. So, also Leute, macht's gut. Ich mach's ja auch. Und Klaus Haften hat immer gesagt, tschüss mit es, ciao mit au und tschö mit fucking Höhm.
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